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als nächstes Lied spielen wir ein Lied von den Fortunes, Things I Should Have Known.

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Schönen guten Nachmittag mit der 398. Sendung Tinbit Damals meldet sich Ihr Plattenplauderer Gerd Musfeld am Mikrofon. Mir obliegt die Sendeverantwortung, wie sollte es auch anders sein, aber ich muss das erwähnen. Los geht es heute mit zwei Songs, die ich in der vergangenen Woche auf meinem Zettel hatte, sie aber aus Zeitgründen nicht mehr spielen konnte.

Als The Swiss Maid kennen viele Hörer sicher den eben gespielten Song, dann mit Del Shannon. Und wer hat hier gesungen? Roger Miller war das. Seinen größten Hit hatte er mit King of the Road 1965. Haben Sie sicher noch im Ohr? Und bei ihm hieß das Lied Fair Swiss Maiden.

Allen Buddy Holly-Fans ist das eben gespielte Lied natürlich bekannt. Und hier hat The Crown Prince of Country Music Everyday gesungen. So wurde Johnny C. genannt. Am 14. Mai 2016 streifte er mit seinem einmotorigen Flugzeug einen Mobilfunkmast und starb in den Trümmern seiner Maschine. Er wurde 75 Jahre alt. Genug erzählt. 4 Songs in Folge gibt es jetzt. Für ein wenig Twist-Gymnastik habe ich jetzt Bert Blanker mit Rockin' Party und ich meine, der heißt Norbert Blanke und stammt aus Belgien, wenn mich meine Erinnerung nicht trügt.

0: Book of Love hörten Sie in einer Coverversion mit The Ragtops. Davor spielte Bird Alice, oder sollte ich Norbert Balicki sagen, denn der Mann stammte wohl aus Dortmund, Moonwalk. Und die Frage, wie er denn glücklich sein solle, wenn seine Freundin ihn verlassen habe, How can I be happy, stellte Fats Domino. Und hier ist der nächste Block mit 4 Songs und wir starten mal mit etwas moderneren Tönen. Angie and the Monocles singen und spielen Sad as I Can Be.
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Bluesmusik vom Feinsten. Lazy Lester war das mit They Call Me Lazy. Davor hörten wir die Geschichte vom dritten Haus im zweiten Block, Third House, Second Block mit Mel Anton, und Buddy Knox sang den Clyde McFader-Hit A Lover's Question. Jetzt gibt es den wohl größten Hit der Flamingos. 1959 war das. Der Song stammt aber bereits aus dem Jahre 1934. Hier sind sie mit I Only Have Eyes For You. Wie schön für die Angebetete. Mm.

schönen guten Nachmittag. Gerd Musfeld am Mikrofon mit der 398. Sendung Teen Beat damals. Natürlich wie gewohnt mit Musik aus einer längst vergangenen Zeit. Ich wünsche gute Unterhaltung.

Owen Bradley, eine Musiker- und Produzentenlegende aus Nashville, hörten sie mit Big Guitar. Für die Puristen, es war nicht die Hit-Version, sondern eine LP-Version. Surfmusik gab es mit den Quads und Shutdown, sicher geläufiger mit den Beach Boys und den Bobby Darin-Hit Queen of the Harp haben Dion and the Belmonts gesungen. The Falcons hören sie jetzt mit You're So Fine. 1959 war das ein Top-10-Hit in Amerika.

Einmal nicht mit Steve Lawrence, für den der Song 1960 ein Hit in Amerika war. Hier haben The Fleetwoods gesungen, die ja selbst bei Dalton Records in Seattle eine ganze Reihe großer Hits hatten. Und ein wenig Schmusemusik lieferte Cliff Richard mit Travelin' Light. Die Skateboards zu stellen uns jetzt The Boppers vor, und das ist eine Rock'n'Roll-Band aus Schweden.

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von einer Sommernacht schwärmten, The Dan Lears aus Brooklyn in New York. 1958 war das ein Top-Ten-Hit. In wechselnden Besetzungen bestand die Gruppe bis Mitte der 60er Jahre, ohne jemals wieder so erfolgreich zu sein wie mit One Summer Night. Passend zum schleswig-holsteinischen Sommer spazierten Mickey und Sylvia durch den Regen, Walking in the Rain, und dazu gab es bei uns ja reichlich Gelegenheit. Hier ist noch einmal Bert Ellis, der wohl in meinen Sendungen bisher gar nicht vertreten war. One Boy Too Late heißt der Song.

Das war's für heute in Kiel und zeitgleich in Lübeck auf UKW und im Livestream. Morgen gibt es die Sendung erneut um 16 Uhr auf UKW, auf Westküste FM aus Heide und um 19 Uhr noch einmal aus Kiel. Alle Sender sind natürlich weltweit per Livestream zu hören.

Kommissar Andy Nelson trommelt jetzt noch ein wenig seinen Teenbeat, denn einen voll ausgespielten Song bekomme ich nicht mehr in die Sendung, wenn ich so auf die Uhr schaue. Nächste Woche rocken wir mal wieder, bis die Boxen glühen. Das verspricht Ihr sendeverantwortlicher Plattenplauderer Gerd Mußfeld. Danke, dass Sie dabei waren.

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2: Herzlich willkommen, Historianer. Wir blättern mal wieder um auf unserem Hit History Tageskalender mit Axel Lindner. Musikalisch macht das zu Anfang natürlich jeden Tag weiterhin der Franny Beecher von Bill Haley's Comets mit seiner Falsettstimme bei Rip It Up, wenn er uns damit eben ein nächstes Blatt vom Kalender abreißt, damit wir uns zu Beginn auch immer so einen Moment lang ein bisschen drüber unterhalten dürfen, über die vielfachen Beweggründe dieser musikalischen Ganzjahrestour. Denn es ist ja schon ein bisschen sonderbar, dass wir uns entgegen aller Radiomechanismen, die wir bisher kennen, sowohl von einem alteingesessenen Stundenraster trennen und dann auch noch dazu den Nerv haben, auf puren musikgeschichtlichen Inhalt auch setzen zu wollen. Also wirklich gegen alle etablierten UKW-Unterhaltungsregeln wirklich zu verstoßen, die sogenannte Stundenuhr von dort vollkommen ignorieren und im Gegensatz dazu auf redaktionell gut gemachte Musikbeiträge setzen wollen in unterschiedlichster Länge. Und warum wollten wir unseren Tageskalender so gestalten? Weil es einfach von den anderen Unterhaltungsradios schon so viele Hunderte gibt oder sogar Tausende. Aber wer sich als Oldie-Fan Radio eben als musikalische Zuhörquelle wünscht, der soll damit eben auch tagsüber gerne mal ein Angebot bekommen, dass man mal ganz bewusst in anderen Strukturen auch denken mag und auf Musikgeschichten aus alten Tagen setzen will. Und sowas geht natürlich auch nur im Internetradio, denn wir nehmen uns dazu wirklich auch tatsächlich jetzt ein paar Stunden Zeit. Hier jeden Tag wieder zu unserem Hit History Tageskalender.

Vielleicht darf ich euch auch noch kurz den Grund nennen, warum wir in der Regel nicht mehr auf Stundenmonolithen setzen wollen. Außer so ein Musikthema bietet sich natürlich dafür an, dass man eine Stunde damit bestreitet. Und die Antwort darauf hat garantiert auch jeder Musikfreund schon mal sich selbst gegeben. Denn eigentlich werde ich immer mal gefragt, hast du schon über den Song oder den Interpreten was gemacht? Oder kennst du die Musikgeschichte von diesem oder jenem? Nur im regulären Stundenradiobetrieb, da werden solche gut gemachten Beiträge einfach in Stundenmonolithen vergraben, ohne dass man dann noch genau weiß, wo man es dann eventuell bei hunderten von eigengemachten Sendungen wiederfinden kann. Also die rein thematische Blickrichtung auf Musikereignisse, auf Interpreten, auf Songs oder Komponisten, die hat eigentlich doch jeder Musikfan im Kopf. Aber ich kenne keine Radiostruktur, die diesem thematischen Ansatz auch nur ansatzweise Rechnung tragen will. Wollen wir nicht einfach mal gerade als Oldie-Fan auch gerade mit Musikgeschichten unterhalten werden, die unter einem Thema stehen? Auch wenn wir dazu im Moment auch noch kein Bausteinregister zum Beispiel auf einer Webseite dann präsentieren können, weil uns einzig und allein die programmiertechnische Mannschaft dazu auch fehlt. Aber im Grunde sollte dieser thematisch organisierte Beitragsansatz irgendwann mal so eine Verschlagwortung von Beiträgen dann hinter sich bringen. Und wenn ich mir in diesem ganzen Gebilde mal eins tatsächlich wünschen dürfte, dann wäre es ein radiointeressierter Webentwickler, den wir nur allzu gerne in unserem Team auch gerne begrüßen würden zur technischen Verbesserung. Denn da gibt es noch einiges zu tun für unseren Hit History Tageskalender.

sollte sich da draußen also ein radioaffiner Webentwickler befinden, dann müsste ich mir nicht täglich vorwerfen, dass ich selber keine weitere Programmiersprache mehr im Detail lernen möchte, sondern eigentlich viel lieber Radio machen will. Die fachlichen Analysen und die Datenbankstrukturen für viele Radiothemen, die liegen längst schon seit Jahren auf dem Tisch, damit wir auch eben radiotechnisch noch deutlich besser an den Start kommen dürfen, wenn wir vielleicht auf diese Weise jemanden kennenlernen dürfen, der vor allem bei der technischen Erweiterung von unseren Möglichkeiten auch mithelfen möchte, dann wäre das bestimmt der Turbo für unseren Hit History Tageskalender.

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Unser heutiger Tagesbegleiter am 12. Juni wird damit der Rick Presley, Sänger bei den Trucks, mit ihrem weltweiten Mega-Hit Wild Thing, eine British Beat Invasion Nummer 1 in Amerika, die zwei zu Hause in England und auch bei uns in Deutschland ein Top-10-Hit. Und was da noch alles gerade aus dem Debütjahr 1966 dann auf unseren Kalender dann noch rüberkommt, dazu gibt's dann am Ende heute noch drei weitere Kapitel im Namen von Rick Presley und seinen Trucks. Ow!

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3: Willkommen, Historianer. Der Kalender hat keinen Tag im Jahr, an dem wir uns hier nicht treffen könnten mit unserer kleinen Reiseetappe zu unserer Hit-History-Halbzeit mit Axel Lindner, zu den Originalversionen berühmter Hits, zu unseren täglichen schwarz-weißen Hit-Vergleichen aus den Transition-Years der 50s und den Beat- und Soul-Pärchen aus den 60s und zu guter Letzt auch immer zu jeder Halbzeitausgabe auch immer mit einem deutsch-englischen 50-50-Pärchen und der immer wieder spannenden Geschichte hinter all diesen eingedeutschten Hit-Adaptionen in diesen Musikjahrzehnten. Es bleibt also wie gewohnt hier jeden Tag auch wieder hoffentlich spannend, was uns unser Musikgeschichtenkalender auch heute so wieder auf den Spielplan zaubert bei unserer heutigen Hit-History-Halbzeit.

Wir knacken diesmal im ganz buchstäblichen Sinn den Jackpot, den Hauptgewinn von unserer Non-Hit-Pick-Runde aus den 50s. Denn lange Jahre war auch für mich der Mike Patterson damit der unangefochtene Originallieferant. Denn der Komponist Bix Reichner, der überlässt dem Mike Patterson auch zum Beispiel schon den Mambo-Rock oder sein Large, Large House. Also wäre es auch ganz gut vorstellbar, dass auch der Jackpot von diesem Bix Reichner für den Mike Patterson gedacht worden wäre. Aber auf der anderen Seite gibt's da auch schon Papa Loves Mambo für den Perry Como oder dann später I Need Your Love Tonight für den Elvis oder auch All Night Long für die Dolores Fredericks. Ganz genauso wie Stop Beating Around the Mulberry Bush für die Mills Brothers oder den Count Basie und viel später auch

den Bill Haley. Und so findet sich eben auch diesmal die Dolores Fredericks noch einen Tick vor dem Mike Pattison damit im Studio ein zum Original-Hauptgewinner, dem Jackpot.

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Mit So I Will wollen wir natürlich heute auch wieder auf Original-Wühltour gehen im Jahr 1955. Diesmal mit den Ames Brothers als die weiße Transition-Year-Vorlage. Denn die beiden schwarzen Renommierkomponisten Mamie Watts und George Kelly, die haben sich damit selbstverständlich auch wieder zuerst eine schwarze Originalversion damit bestückt. Einmal mit der Betty McLaurin für ihre Plattenfirma Glory von Labelboss Phil Rose und danach auch gleich noch im Anschluss an die Westküste mit den Cadets mit So I Will. Aber ich will euch zuvor noch ein bisschen über diese Mamie Watts als Komponistin erzählen, denn die haben wir bei unseren schwarz-weißen Hitvergleichen auch gleich mehrfach mit an Bord, mit unseren Songgeschichten von All Right, Okay, You Win. Für die Veretta Dillard schreibt sie zum Beispiel ebenfalls in diesem Jahr den Tanzklassiker von If oder für den Louis Jordan die Ella May oder auch den Midnight Flyer für den Nat King Cole bzw. deren Original von den Tramps. Also immer wieder so genau an der Nahtstelle zwischen Pop und Rhythm and Blues mit der Mamie Watts auch heute bei So I Will mit der Betty McLaurin.

So I will. Wir wollen uns bei unserer schwarz-weißen Jahresrundreise auch immer wieder ganz gerne an gerade solche Non-Hit-Pärchen auch mal erinnern, um auch den Blickwinkel für dieses Thema in den Transition Years auch immer nicht nur auf die allseits bekannten Hits zu lenken. Freilich sind auch die dabei bei unseren schwarz-weißen Chart-Erfolgen. Aber so richtig klar wird die Tragweite dieses Themas dann auch vor allem durch die schiere Menge von diesen Mehrfachvertonungen, weil es auch ganz generell wirklich derart einfach gewesen war, zu diesem Moment einfach nur auf Verdacht so eine 1:1-Kopie ins Rennen zu bringen. Denn wenn es wie hier mal auch zu keinem landesweiten Charterfolg reicht, da weiß man oft an der amerikanischen Ostküste gar nicht, dass es am anderen Ende des Kontinents auch noch eine weitere Version davon gegeben hat. Schließlich machen sich die wenigsten Schallplattenverlage damals die Mühe, in den Copyright-Registern einzeln nachzufragen, um damit vielleicht auch nur einen kleinen Tantiemenanteil hier vom Verlag von den Cadets zu bekommen. Copyright als Hohlschuld, das macht's erst möglich in den Transition Years, hier auch bei So I Will, nochmal in schwarz für die Cadets.

wann immer doch so eine ganz besondere deutschsprachige Rock'n'Roll-Geschichte hier zum Vorschein kommt, da wollen wir uns auch abseits der Hitparaden mal so ein bisschen umhören bei dieser deutschen Temposingle der Sängerin Maureen René und ihrem Bandleader Lutz Dietmar, zweifelsohne im Jahr 1956 erschienen. Und dort ist auch ganz untrüglich als Komponist der Lutz Dietmar zu lesen. Und auf der anderen Seite des Atlantiks, da hören wir knapp 2 Jahre später hier den Sam White auf dem kleinen Charstone-Label im Jahr 1958. Und der wird damit im Billboard Review auch beschrieben als Rocker with a good guitar solo with refined treatment. Dabei bemerkt man aber wohl, dass der Labelinhaber Jimmy Wakely auch der Komponist zu sein scheint. Aber wir stellen uns jetzt sicher bei näherem Hinhören jetzt mal die Frage, kommt denn der Sam White dem Lutz Dietmar mit seiner Sängerin Maureen René vielleicht doch so nahe, dass man davon ein Original aus Deutschland vermuten könnte? Die Entscheidung überlasse ich jetzt euch hier jetzt zum Hörvergleich von Rock Baby Rock mit Sam White.

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1: Wir lassen es hier auch gleich weiterlaufen mit unserer nächsten, jetzt auch schon ein bisschen längeren Songgeschichte. Wenn sich so ein Hit auch mehrfach platziert, über Stil- und Generationengrenzen gerne hinweg. Und das war auch nicht erst in der musikalischen Neuzeit ein ganz beliebtes Muster. Hier wieder zum Frühzeitthema gemacht bei unserer täglichen Hit-History Halbzeit.
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dass nun dieser Doppelseiter von Louis Armstrong im Jahr 1954 hier von der Skokie Anne an dieser Stelle hier bei den Originalversionen berühmter Hits mal nicht das Original sein kann, das ist an dieser Stelle sicher hinlänglich schon bekannt, auch wenn das Original in diesem Fall auch ebenfalls nahezu zeitgleich in den US-amerikanischen Top 20 ebenfalls einsteigt mit dem Bulawayo Sweet Rhythms aus Rhodesien. Aber diese urafrikanische Komposition von August Masurawa, die erscheint bereits im Jahr 1947. Und dort kümmert man sich im Text eigentlich um den illegal gebrannten Schnaps aus Maismehl und Hefe, der damit den Prozess bis zum trinkbaren Alkohol deutlich ankurbeln soll. Und dieser Schnaps namens Sikoyana, der kommt dann über Südafrika bis ins Jahr 1954 in die USA. Mit der Originalversion auch bis zum Rang 17 dort bewertet, mit den Bulawayo Sweet Rhythms aus Rhodesien.

Natürlich bekommt dieser jetzt schon eingemeindete Schnaps namens Sikoyana alias Skokian in den Top 10, hier mit den Four Lads im gleichen Jahr auch schon einen Text verpasst von Tom Glaser. Aber diese Melodie bringt's im selben Atemzug auch gleich noch für 4 weitere Top 30 Erfolge in die US-Hitparaden. Mit Ray Anthony, mit Perez Prado für die Latin-Gemeinde und auch hier durch Bandleader Ralph Matteri sogar bis aufs Treppchen. Mit seiner Version von Skokian.

Oh, Far Away in Africa mit der Songgeschichte von Skokie Ann. Auch inzwischen bereits in England angelandet mit der Eve Boswell, mit der Elmer Cogan oder auch mit den Johnson Brothers und auch mit Bandleader Ted Heath dort auf der Insel zur Single. Und so schafft's eben dieser afrikanische Importschlager im Jahr 1954 wie angestammt zum bereits ersten Dutzend an unterschiedlichen Single-Varianten. Und auch bei uns hier in Europa landet dieser Alkohol Genuss von Skokie Ann in allen Ohren. Hier mal mit einer französischen Spielweise von Alix Combel.

Auch wenn es von diesem Skokie nahezu in jedem Land seine eigene Hitversion damals zu hören gibt, den Abschluss, den überlassen wir jetzt 6 Jahre später erneut in den Hitparaden dem Bill Haley und seinen Comets, damit für ihn auch quasi der Ausgangspunkt im Jahr 1960 für seine recht bemerkenswerte Karriere, dann auch in den Folgejahren in Mexiko. Dort wird der Bill als der König des Twist gefeiert, dort südlich der Grenzen, South of the Border, noch weit vor dem Chubby Checker, denn der Bill musste wegen seiner Steuerschulden dorthin über die Grenze mal kurzfristig auswandern und dieser bis dahin letzte US-Hit, der soll damit schon mal eine gute Startbasis bieten, von Rhodesien in die USA, nach Frankreich, nach Finnland, nach Schweden, nach Italien, nach England und eben jetzt bald auch in Mexiko angelandet. Skokie, bis auf weiteres die letzte Chartnotierung für Bill Haleys Comets.

Lady of Spain mit den Ventures, die bleibt natürlich auch heute nicht dort auf der Zeitleiste stehen bei unserer Serie von den Ur-Oldies, denn auch hier gibt's bereits gut 30 Jahre zuvor auch die notwendigen Worte zur Melodie durch den Texter Errol Beavers und die Töne steuert 1931 der Tolchert Evans als Komponist mit bei. Und was ich auch mal bis heute recht als zentrales Thema ansprechen will, das ist die Reihenfolge dieser Tin Pan Alley Tage, denn es wird dort immer zuerst der Texter genannt und erst danach der eigentliche Komponist. Das heißt, der Text dominiert in aller Regel bei den professionellen Komponistenteams an der sogenannten Zimtpfannengasse, eben an der Tin Pan Alley. Der Text steht über der Musik. Das exakte Versmaß im Text legt also zu einem ganz guten Anteil bereits die Möglichkeiten von so einem Komponisten irgendwie fest, denn die Melodie kann bei gleichbleibendem Versmaß irgendwie auch kaum aus der Reihe tanzen. Und auch schon im ersten Erscheinungsjahr 1931, hier mit Bandleader Ray Noble und seinem Sänger Al Bowley, hier schon zum zweiten Mal in den Top 5 bewertet mit der Lady of Spain.

Wir springen mit Gitarrist Les Paul mal eben um mehr als 20 Jahre nach vorne zur nächsten Top-10-Platzierung dieser Lady of Spain. Aber was dann wieder typisch für einen Tin Pan Alley Uroldie spricht, dass man eben hier über die Hitparadenplatzierungen über Generationen hinweg sowas wie Wellen auslöst. Denn der Eddie Fischer zum Beispiel, der kommt auch zeitgleich ebenfalls damit in den Top 6 unter. Aber für unser heute letztes Hörbeispiel, da überspringen wir gleich nochmal 12 Jahre hier mit der dänischen Instrumentaltruppe der Rockin' Ghosts. Die bringen unsere Lady of Spain hier 1964 zum Abschluss auch nochmal ordentlich mit Rhythmus und Tempo. Bei der anderen Seite der Single heißt's hier Villa o Villa, auch ganz spanisch. Quasi das, was uns der Bo Windberg aus Schweden mit den Spotniks importiert. Das gibt's zeitgleich auch in Dänisch zu bestaunen. Obwohl's heute um einen recht spanisch anmutenden Uroldie ging, mit den Rocking Ghosts damit mal gut 30 Jahre an Hitgeschichte mit der Lady of Spain.

0: Die Hitgeschichten aus den 50s neigen sich jetzt damit auch schon wieder unserem heutigen Ende zu. Morgen natürlich um diese Uhrzeit wieder eine nächste Songgeschichtenpackung aus diesen Tagen. Denn jetzt legen wir auf unserer Musikuhr nur mal ein paar Jahre obendrauf. Und wir landen damit bei den Originalversionen berühmter Hits und Co. jetzt aus den 60s. Hier mit unserer nächsten Hit History Halbzeit.
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1: It'll be me, Historiana, wenn ihr mich lassen wollt. Dann holen wir uns nämlich hier genau nach diesem Muster quer durchs komplette Jahr jeden Tag solche Originalversionen berühmter Hits auf unseren Spielplan. Diesmal mit Cliff Richard im Jahr 1962, damit dann in die britischen Top 5 bewertet. Aber freilich ist der Cliff damals schon viel länger Rock'n'Roll-Fan und er bedient sich dadurch auch gerne beim bereits 5 Jahre alten Original vom Killer, Jerry Lee Lewis. Und It'll Be Me

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Wir trinken heute zum Geburtstag von Rockabilly-Legende Charlie Feathers. Auch ganz stilecht mal aus der Flasche. Geboren wird der Charles Arthur Feathers heute am 12. Juni 1932 in Holly Springs, Mississippi und dort auch in etwa zeitgleich mit Elvis als Rockabilly-Sänger im Jahr 1955 zum ersten Mal auf der Bühne. Und was mir gerade auch immer bei solchen jahrzehntelangen Einflussgrößen auch immer wichtig erscheint, das ist

Der durchaus ernst gemeinte Ausspruch von meinem Freund und Radiokollegen Dirk Fischer aus Erfurt. Denn er sagte nicht selten zu mir, wenn du in den 50s die echten Hits suchst, dann musst du dazu häufig nicht in die Hitparaden schauen. Und unser Jubilar gehört ganz bestimmt zu dieser Gattung. Denn er ist ein absoluter Non-Hit-Kandidat, ohne den aber heute immer noch kein Rockabilly-Meeting dann auskommen will. Ohne Hitparade mit Charlie Feathers. Gleich noch die B-Seite hinterher. One Hand Loose.

saß immer der Charlie Feathers bei seinen Auftritten auch gerne zu seiner ganz speziellen Elvis-Verbindung erzählen wollte. Er landet ganz genauso wie Elvis 1955 bei Sam Phillips in Memphis an der 706 Union Avenue für zwei sonnige Singles erstmal, die der Sam in diesem Fall aber auf seiner Nebenmarke Flip erstmal veröffentlichen möchte, weil er den Charlie Feathers im Vergleich zu Elvis weniger überzeugend findet. Mit seinen Peepin' Eyes hier im Namen von Charlie Feathers.

David bringt unseren Jubilar dann wenig später zur Memphis-Nachbarschaft, zur Plattenfirma Meteor, denn die suchen natürlich auch gleich sich 1956 einen passenden Elvis-Soundalike. Aber dort bleibt unser Jubilar dann auch nur für diese eine Scheibe, bis die Renommiermarke King in Cincinnati dann ihren Hut in den Ring wirft und mit demselben Ziel wie zuvor auch schon der Lester Bihari in Memphis auch dann ein möglichst originalgetreues Abbild vom Elvis-Erfolg dann irgendwie zu erschaffen. Insgesamt werden es für ihn dann bis 1962 ein knappes Dutzend an Singles, wie erwähnt dann aber auch alle ohne überregionale Hitchance, aber dafür umso mehr in Zeiten des Neo-Rockabilly-Revivals auch als stetiger Headliner und Bühnenpräsent auch in Europa zu sehen, zweifelsohne mit seinen Hits ohne Hitparade im Namen von Charlie Feathers. Well.

Mit diesem Steam Heat von unserem nächsten Geburtstagskandidaten Archie Blyer, da klappen wir das nächste heutige Geburtstagskapitel gerne auf, das auch nicht nur seine eigenen Hits von der Naughty Lady of Shady Lane oder von den Hernandos Hideaway dann heute in den Scheinwerfer nehmen will, denn der Archibald Martin Blyer, der macht schon gut 20 Jahre vor seinen 50s Hits auch schon die ersten Aufnahmen Ende der 20er Jahre mit Rudy Vallée und dementsprechend geboren wird der Archie Blyer heute am 12. Juni 1909 schon in New York, wo er im Alter von über 40 Jahren dann seine eigene Plattenfirma Cadence erstmal gründet, mit seinem ersten Treppchenplatz für den Julius La Rosa mit Orchesterchef und Label-Owner Archie Blyer bei E Compari.

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1: 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Ich hoffe, ihr seid heute auch beim Hit History Tageskalender wieder very happy. Gerade auch für so ein paar Geburtstagsminuten im Namen von Orchesterchef, von Studioleiter und vor allem dem Labelboss Archie Bleier mit den nächsten beiden 50s Record Hop wirklich Top-Liga-Dauerbrennern mit den Four Top-Hatters. Nun auch schon 1955 angekommen mit einer Situation, die man sich heutzutage im Handy-Zeitalter kaum mehr vorstellen mag. Hier sind 45 Personen in einer Telefonzelle. Jetzt werden sich die jüngeren Hörer vielleicht fragen, was ist eine Telefonzelle? 45 men in a telephone booth.
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Go, Baby, Go, jederzeit beim 50s Record Top in der Tempospitze. Aber wenn wir unseren Jubilar dann auf seiner Hitparadenkarriere auch ein wenig mitbegleiten wollen, dann verpflichtet er ab 1956 seinen ersten Cadence Superstar, den Andy Williams, mit seinem ersten Top-10-Hit mit dem Canadian Sunset.

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Es dauert auch nicht mehr lange, bis der Andy Williams unter Studioaufsicht von unserem Jubilar mit der A-Seite dieser Single mit dem Butterfly auf Rang 1 der Billboard-Charts bewertet wird. Aber mit dem nächsten Cadence-Glücksgriff, da verpflichtet der Archie Bleier damit Don und Phil Everly für seine Plattenfirma und landet damit Hit auf Hit für die nächsten damaligen Superstars für den Labelboss Archie Bleier.

Wild Honey wird dann 1957 bei der Hitdichte von unserem Jubilar dann für den Gordon Terry leider kein überregionaler Hit, aber auch die Harvey Boys, die bekommen damit mit diesem typischen Happy-Go-Lucky Produktionsstempel von Cadence dann auch den typischen Sound in diesem Jahr verpasst mit If You'd Be My Love.

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1: Diesen Hit vom Lollipop für die Cordettes, den verdankt unser Jubilar der Überlieferung nach seiner Stieftochter, die ihren Vater am Frühstückstisch unbedingt überreden möchte, diese Melodie, die sie gerade im Radio gehört hat, von Ronald and Ruby auch ebenfalls zu verlegen. Und so gibt er seiner Tochter auch schlussendlich dann nach. Und fertig ist der nächste Cadence Evergreen für die Musikgeschichte von diesem Archie Blyer. Und auch die nächste Hitgeschichte hat auch wieder seinen recht lang anhaltenden Sonderstatus damit bekommen. Denn der Gitarrist Link Wray, der übersteuert wegen seines schlechten Gehörs bei der Aufnahme seinen Amplifier im Studio bei Archie Blyer wirklich vorsätzlich, damit er diesen so außergewöhnlichen Distortion-Sound auch erzeugen kann. Eigentlich aber wollte der Archie Blyer diesen Song damit erst gar nicht veröffentlichen. Aber auch hier hört er dann am Ende auf das Teenager-Gespür von seiner Stieftochter. Ursprünglich nannte der Link Wray diesen Titel bei Live-Auftritten zuerst mal den Oddball, bevor im Studio der Phil Everly den Vorschlag macht, den Song umzutaufen in The Rumble. Und dieser Gang-Ausdruck Rumble, der sorgt dann wiederum darum, dass dieser Song erstmal einige Wochen auf den Index kommt, weil er auch durch den Sound angeblich zum offenen Straßenkrieg der Jugendgangs animieren sollte. Und schlussendlich wird daraus dann eine Nummer 11 in den Rhythm and Blues Listen und ein Platz 16 in den Popcharts für den Debüthit von Link Wray and the Rayman mit ihrem Rumble.

Lightning Slim lässt grüßen hier mit einer weißen Parallelversion vom Rooster Blues mit Charlie McCoy bei Archie Plyer in New York. Aber wir lassen ihn jetzt gleich nochmal anklopfen mit seinem nächsten Cadence-Hit-Garanten Eddie Hodges mit I'm Gonna Knock on Your Door.

0: Ich habe es mir wirklich lang überlegt, ob ich euch noch diesen Archie Bleier Text für die Nana Muscuri zum Ausklang noch anbieten sollte. Aber wenn nicht heute, Historianer, wann sonst? Wann dürfen wir unseren Jubilar auch zum Finale auch noch mal so präsentieren, wie er sich eigentlich auch selber bei all seinen eigenen Chart-Hits gerne gesehen hat? Mit einer gehörigen Portion an den Adult Contemporary Charts, also bei den Erwachsenen unterzukommen, wenn ihm seine Stieftochter nicht dann und wann mal geholfen hätte. Hier aber auch noch mit einem letzten Cadence-Treppchenplatz aus dem Film Pyjama Game im eigenen Bandnamen zum Geburtstagsfinale von Archie Bleier mit den Hernandos Hideaway.
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Und natürlich ebenfalls dort erschienen die Originalversion mit Filmhauptdarsteller Bing Crosby. Denn der Titelsong zum gleichnamigen Film Man on Fire, der kommt damit auch bei uns im selben Jahr in die Kinos unter dem Titel Die große Unschuld. Rund um die Trennung und Scheidungsgeschichte zwischen Inger Stevens und Bing Crosby, für den bei der Scheidungsverhandlung dann auch eine möglichst gute Lösung gefunden werden sollte für seine Zukunft von dieser bevorstehenden Patchwork-Familie. Also ein auch nicht nur für damalige Verhältnisse schon recht brisantes Thema, schon im Jahr 1957. Nach den Dreharbeiten, da wollte der Bing Crosby auch tatsächlich seine Filmpartnerin Inger Stevenson heiraten, aber die wollte nicht zum katholischen Glauben konvertieren. Und damit war dann aber auch der Filmtitel vollkommen zurecht gewählt für den Bing Crosby, The Man on Fire.

Mit diesem Slogan, wir denken Radio anders, da wollen wir vor allem auch mal die althergebrachte Aufteilung zwischen dem Musikfan vor dem Mikrofon und hinter den Lautsprechern auch so ein bisschen anders sehen. Denn wer da gerade eine interessante Musikgeschichte aus den Liner Notes einer LP rausfischt oder ein besonders gutes Musikbuch gerade liest oder eine Internetquelle rausfischt, aus der man gute Musikgeschichten auch entdecken kann, wer mal eben den Text zu einem besonderen Songtitel vielleicht entschlüsseln mag oder einen Interpreten auch unbedingt noch mit einem kleinen Geburtstagsbeitrag auch nicht in Vergessenheit geraten lassen möchte, der ist für uns auch ganz genauso ein Radiomacher wie auch die Stimme hinter dem Mikrofon. Gerade Musiksammler und Fans, die sollten sich doch gerne mit ihrem Musikwissen hier auch mit einbringen dürfen, weil ja auch jeder Fan einen ganz anderen Musikblickwinkel auch mitbringt und daher womöglich auch ganz andere Musikgeschichten kennt und dazu Ausschau hält. Wir wollten damit nur mal anfangen, so ein erstes Grundgerüst an den Start zu bringen, mit unserem derzeitigen Stand

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0: Willkommen zurück in Italien. So will ich unsere heutige musikalische Italo-Urlaubsreise mal starten. Mit Axel Lindner wieder zurück nach einer recht ausgiebigen Runde der Italo-Amerikaner. Jetzt aber wieder zurück in Europas Süden. Und wer weiß, wie lange unsere Camping-Urlaubsreise dorthin auch noch ihre Früchte tragen mag. Denn wir hatten ja zum Einstieg in diese Sendereihe auch schon Anfang der 50er Jahre mal begonnen. Als damals noch meine Eltern mit ihrem ersten gemeinsamen Urlaub wohin gefahren sind, natürlich nach Italien, noch im Verlobungsstatus. Und das war gar keine einfache Sache damals, in den frühen 50er Jahren da einfach schon mal gemeinsam losfahren zu dürfen. Also war auch ich inzwischen ein absoluter Italien-Fan geworden und ich habe auch meine erste eigene Campingausrüstung gekauft, denn ich hatte dort am Strandcafé zwei Rock'n'Roll-Fans über einige Jahre mit italienischem Rock'n'Roll per Musikkassette damals versorgt. Und so setzen wir jetzt wieder auf bei Maurizio und Sonja am Strand in den Flipflops auf unserer Urlaubsreise in Italien, denn es gibt noch so viel weiteres Material von der nördlichen Seite der Alpen auf die Südseite dann zurück zu importieren, dass wir uns jetzt hoffentlich auch wieder alle auf den Weg machen, auf die Autofahrt über den Brennerpass. Inzwischen hatte ja die Achenpassstrecke ausgedient und die Brenner Autobahn, die fordert inzwischen Schilling und Lire an den Mautstationen, wenn man inzwischen eben jedes Jahr mindestens einmal nach Italien fahren wollte. Und heute zu Beginn mit Claudio Villa und Tippi Tippi Tipso.

Nichts zu Unrecht stehen hier als Komponist und Texter Heinz Gietz und Kurt Fels unter dieser Katharina Valente-Single, denn dieser vermeintliche Italien-Oldie, der stammt ursprünglich tatsächlich im Original aus Deutschland, denn Italien war natürlich gerade auch im deutschen Süden das erklärte Fernreiseziel in der Region und auch die Musikwelt, die wusste zu diesem Thema Fernweh in den 50er und 60er Jahren das Ganze wirklich perfekt einzupacken. Nahezu niemand dachte damals an ein außereuropäisches Urlaubsziel auf einen anderen Kontinent. Im Gegenteil, man war einfach froh und glücklich, wenn man überhaupt mal wenigstens einmal im Jahr sich ins Auto setzen durfte, um Meerwasser und Pistazieneis schmecken zu dürfen. Und meine Eltern, die hatten jeden dieser Urlaube auf einem extra Farbfilm auch festgehalten, wo auch jedes Fotomotiv auch sorgsam erstmal ausgesucht wurde, damit sie dann auch die zu Hause gebliebene Verwandtschaft auch mit möglichst tollen Bildern versorgen konnte, wie schön es dort gewesen war im Italienurlaub. Und dann gab es eben auch noch die passende Musik mit dazu, mit dem roten Wein und Musik aus Toskanien, mit Katharina Valente und ihrem Bruder Silvio Francesco.

Perke kommt jetzt höchstwahrscheinlich mit Toto Gallo aus Belgien, denn zumindest das Plattenlabel stammt von dort. Aber mit diesem Thema, da hat man als Plattensammler zuweilen wirklich recht obskure Scheiben damals eingekauft. Denn die kleinen europäischen Festlandmusikfirmen, die sind oftmals auch nicht so akribisch aufgearbeitet worden, wie das häufig aus Amerika oder aus England so der Fall ist. Nur darauf kommt es ja eigentlich überhaupt nicht an, sondern darauf, dass jetzt all unsere Musik wieder in passende Urlaubsstimmung dann versetzt. Mit Giorgio Rocco, ordentlich Schubkraft und Che Femma. 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

In einer Cafeteria, so heißt diese EP von Luciano Vanni und den Klasmata mit der Tosca. Und von dieser Cafeteria am Urlaubsstrand, da will ich euch diesmal auch wieder ein paar selbsterlebte Musik- und Schallplattengeschichten erzählen bei den Strandcafé-Betreibern Maurizio und Sonja, zwei erklärte italienische Rock'n'Roll-Fans, die auch noch Ende der 70er Jahre am besten nichts anderes über ihren kleinen Lautsprecher spielen lassen wollten als ihre italienischen Rock'n'Roll-Helden in den 50s. Und so freuten wir uns eben gegenseitig aufs jährliche Wiedersehen mit all den italienischen Freunden und Gästen dort, die auch alle inzwischen schon wieder versammelt waren, als der Ankunftstag am Campingplatz auch schon ausgemacht wurde. Denn immer dann gab es für die Strandcafé-Rock'n'Roller eben ein Mitbringsel von mir, eine Musikkassette, mindestens eine, mit weiteren Italo-Rock'n'Roll-Scheiben, die ich während des zurückliegenden Jahres dann so aufgesammelt hatte. Wie zum Beispiel hier einen weiteren Marino Marini, durchaus unüberhörbar, gut für den Urlaub geeignet. Vogliamo si tanto bene.

wortlose Boogie Woogie Italiano. Der kam nun aber diesmal nicht vom Urschöpfer Renato Carosone beim heimatlichen Rock'n'Roll-Abend beim 50s Record Hub, sondern inzwischen hatte ich dort auch schon beste Kontakte zu meinem DJ-Kollegen Angelo auch knüpfen dürfen, der nun seinerseits auch immer zweimal pro Jahr nach Mailand auf die Schallplattenbörse gefahren war und mir auf Ansage auch regelmäßig immer wieder italienische Rock'n'Roll-Singles da mitgebracht hatte. Denn meist war dort in Mailand die einheimische italienische Musik natürlich recht billig gewesen und der gemeinsame Spaß dann am Strandcafé dafür nächstes Jahr umso größer, weil ja auch die Gegenrechnung dann mit Cappuccino und Wein am Strand unseren Urlaub auch immer wesentlich billiger gehalten hatte. Also auch eine durch und durch positive und vor allem auch lang anhaltende Urlaubsreise, die wir uns vielleicht mit der heutigen Brille betrachtet gar nicht mehr so recht vorstellen können. Denn wenn es eben damals wirklich nichts auf Knopfdruck zu kaufen gab, da musste man sich eben oftmals monatelang drum bemühen, auch vereinzelte Schallplatten erstmal zu bekommen. Und die waren dann natürlich alle einzeln dutzende Male auf dem Abspielgerät auch geradezu zelebriert worden, bevor sie dann am Ende kurz vor der Urlaubsreise auf diese jährliche Musikkassette auch überspielt wurde. Hier zum Beispiel ein Quartetto Fineschi mit ihrer Version vom Rack'em Up.

0: Der Peppino Di Capri macht schon weit vor seinem Saint-Tropez-Twist seine Anleihen bei Freddie Bell und seinen Bellboys. We're gonna teach you to rock. Aber jetzt will ich euch eben direkt dorthin auch mal mitnehmen an den Strand, als dort inzwischen auch schon die fliegenden Händler ihre Ware dann am Strand entlang schleppen und neben dem obligatorischen Pistazieneis auch schon kleine Stücke von Kokosnüssen jetzt verkauft werden. Und ich bin mir jetzt fast sicher, dass ich zuvor noch nie eine Kokosnuss irgendwo wahrgenommen hätte. Nur in diesem Urlaub war es dann eben ein großes Stück an Exotik an diesem Strand, als da ein oder mehrmals am Tag der Cocobello seine Runde gedreht hat am Strand, nicht 20 oder 30 Mal wie dann später auch mit den Uhren und den Teppichen und sonstigen Krimskrams, sondern mit diesem besonderen Geruch der so frisch aufgeschlagenen Kokosnussscheiben, für die sich's auch wirklich lohnte, diesen Fred Buscaglione jetzt ins Programm zu nehmen, denn wer immer jetzt auch noch diesen Kokosnussgeruch auch noch in der Nase hat, der freut sich jetzt ganz bestimmt auf den Cocobello.
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0: Fred Buscaglione legt gleich nochmal drauf zum 5 o'clock rock. Immer dann, wenn so allmählich der Strandtag sein Ende nimmt und man den Sonnenuntergang bei Cappuccino und Wein an der Strandbar dann verbringen darf, wo ich auch schon allein deshalb immer wieder jedes Jahr eine neue Musikkassette gerne mitbringen wollte, weil ich ansonsten immer und immer wieder dieselben Lieder der zurückliegenden Jahre dann nicht hören musste. Also war es auch für mich damals schon erste Bürgerpflicht, sich nicht zu Hause erstmal an diesen aktuellen Italo-Schlagern schon satt zu hören. Denn es war ja inzwischen hinlänglich bekannt, dass diese Kassette jetzt während der kompletten Urlaubswoche tatsächlich ohne Pause wiederholt und wiederholt wurde. Und ich glaube, ich könnte auch heute noch 40 Jahre danach die Songreihenfolgen immer wieder erkennen, die ich damals in diesen Urlaubswochen auch immer und immer wieder gehört habe. Aber so war es eben auch ganz besonders, wenn ein einheimisches Strandpublikum auch immer wieder die lang anhaltende Freude dann entwickelt, auch mit eben ihren ureigenen einheimischen Rock'n'Roll-Helden am Strand auch zu feiern, wie hier einem Fred Buscaglione und seiner Carina.
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2: Der Peter Heinz Kersten auch auf der Urlaubsdurchreise durch unser Nachbarland Österreich mit der Karina. Aber die Karina war eigentlich bei unserem alljährlichen Italo-Abend beim 50s Record Hop immer zum italienischen Nationalfeiertag. Das Ganze immer Anfang Juni mit den Corrado El 93 verbunden worden. Und auch davon hatte ich inzwischen auch schon einiges mehr davon angesammelt. Hier zum Beispiel mit der Coccinella Corrado El 93.

nach der Carina und der Coccinella hier auch noch die Pitagora aus dem Ursprungswerk Solo Adriano. Das war die Musikkassette, die euch im Grunde all diese kleinen Urlaubsmusikgeschichten eigentlich eingebrockt hat. Denn damit hatten wir uns im ersten Italienurlaub erstmal kennengelernt. Der Adriano Celentano, der hatte damals alles in Gang gebracht, was sich seither in den folgenden Jahren so alles getan hat an musikalischen Musikerinnerungen. Denn wer hat schon als Rock'n'Roll-Freund weit vor seiner ersten Chuck Berry oder Little Richard LP bereits solche Italo-Scheiben im Schrank stehen? Denn hier ging es ja immer um mehr als nur Musik. Es ging mit dieser Musik vor allem um die Rock'n'Roll-Völkerverständigung. Noch in Zeiten des stark rationierten Taschengelds versteht sich auch obendrauf. Aber immer auch mit der Zusage meiner Mutter, dass all dieses italienische Musikgut von ihr bezahlt werden würde. Und meine Kontakte, die waren inzwischen schon richtig gut geworden, dank der Kollegen beim 50s Record Hub. Und das war nun schon deutlich mehr als nur ein Movimento di Rock mit einem Adriano Celentano. Es wurde zu meinem ersten richtigen musikalischen Sammelgebiet für den alljährlich wiederkehrenden Italo-Urlaub bei Maurizio und Sonja am Strandcafé nach Solo Adriano.

0: Il mondo gira, die Welt dreht sich weiter und unsere Italien-Rundreise ist auch für dieses Kapitel auch schon wieder fast zu Ende. Hier auch noch mit Lazzarella von Renato Carosone, einem Neapolitaner, der auch 1960 seine Musikkarriere auch schon wieder an den Nagel hängt und auch immer viel mehr bei den italienischen volkstümlichen Rhythmen auch zu Hause war als der Adriano. Aber mir haben sie das eben als deutscher Bursche in Venedig auch nachgesehen, dass ich da einen Calabrese auf meine Musikkassetten auch immer gerne mit draufgeben wollte, denn ich war ja eigentlich der Tedesco alla Bavaria und der wusste natürlich auch nicht von den regionalen Unterschieden der italienischen Musikkultur und das machte mir auch überhaupt nichts, denn damit konnte ich auch erst für unsere italienische Musikverständigung auch dafür sorgen, wenn sich nämlich dort die Gäste aus vielerlei Urlaubsregionen auch innerhalb Italiens auch gerne treffen wollten und der Maurizio in solchen Fällen auch immer wieder betont hatte, dass das die Musik aus Deutschland war, damit er sich da rausreden konnte und damit auch schon klar war, dass all diese Musik ja eigentlich wirklich außerordentlich gut sein müsste, wenn sie sogar schon aus Deutschland mitgebracht wird, weil sie dort eben auch bei einem Rock'n'Roll-Abend auch regelmäßig läuft. Und das nationale musikalische Selbstverständnis, das wurde damit auch so auf eine echte Art und Weise unter den Italienern plötzlich auch aufgewertet. Denn ihre Helden, das war jetzt durch diese Musikkassetten irgendwie auch so ein bisschen zu den deutschen Helden geworden. Selbst wenn es auch nur ein Calabrese war, wie hier ein Renato Carosone.
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0: Frau, sagt für diesmal auch nochmal die Katharina Valente, hier nun aber in bestem Italienisch vorgetragen. Und ich hoffe natürlich, er bleibt uns hier auch weiter gerne mit am Gerät, wenn wir unsere italienische Urlaubsreise in diesen Tagen dann auch noch weiter fortsetzen wollen. Denn die Musikausbeute von den Mailänder Börsen, die war jetzt längst so groß geworden, dass mir meine Mutter inzwischen unser Schallplattenabkommen auch schon kündigen wollte. Aber wie ich sie damals dann doch noch weiter rumkriegen konnte, die Kosten für all diese italienischen Schallplatten dann weiter vom Haushaltsgeld irgendwie abzuzweigen, das darf ich euch, wenn ihr Lust habt, auch gleich morgen dann erzählen. Und damit sagt der Axel Lindner für dieses Mal auch wieder Ciao und Arrivederci. Dann bis morgen mit unserer Frühzeiterinnerung beim Strandurlaub in Italien.
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2: Willkommen Historianer, es wird wieder Zeit für eine nächste 60s Halbzeitenrunde mit Axel Lindner und ich möchte euch vorneweg heute mal eine Frage stellen. Was passiert eigentlich mit dem UKW-Radio, wenn all diese Musik aus den etwas älteren Zeitscheiben komplett aus dem UKW

0: DAB-Radio schon rausgefallen ist. Ganz einfach, Historianer, wir pfeifen drauf auf die dort propagierte ewige musikalische Jugend. Wir haben jetzt im 21. Jahrhundert das Internetradio mit endlich genügend Sendezeit, um mal Songgeschichten zu präsentieren, die bei einem damals werbebasierten UKW-Sender nie zum Zug gekommen wären. Aber jetzt dürfen wir uns direkt mal an die Fans wenden von diesen Musikjahrzehnten mit dieser nur mal ersten 60s-Halbzeitstrecke, mit den Originalversionen berühmter Hits, mit unseren Beat Goes Rhythm and Blues Ausflügen und natürlich auch wieder wie gewohnt mit einem kurzen Abstecher bei Beat in Europa, mit einem weiteren deutsch-englischen 50-50-Pärchen. Das Ganze an jedem Tag um diese Uhrzeit wieder mit einer neuen Ausgabe von unserer 60s Hit History Halbzeit.
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This Wheels on Fire mit einer britischen Nummer 5 von Sängerin Julie Driscoll und ihrem Partner Brian Auger. Da tauchen wir jetzt wieder mal ab mit dem Originalkomponisten Bob Dylan, aber diesmal zusammen mit Rick Ranko auf Spurensuche nach dem zugrunde liegenden Original. Wenn also ein Bob Dylan sich hier mal einen zweiten Mitkomponisten für einen Song neben sich duldet, dann heißt das in diesem Fall, dass der Rick Ranko von Bob Dylans aktueller Begleitgruppe der Band entstammt. Und so stammt auch der Text wie gewohnt von Bob Dylan. Nur die Melodie kommt von diesem Rick Ranko, der gerade damit das Piano für sich als neues Instrument entdeckt. Der Text hüllt sich natürlich wie schon so oft bei Bob Dylan in bildreicher Sprache, ohne jeglichen direkten Anknüpfungspunkt auf das feurige Rad, das bald explodieren wird. Aber wir treffen uns wieder, so meint der Bob Dylan, wenn uns die Erinnerung wieder zu einer nächsten gemeinsamen Song-Story hier zusammenführen mag. And we shall meet again if your memory serves you well, so heißt es im Text. Knapp 20 Jahre später platzieren sich damit die Susie and the Banshees auch nochmal in den britischen Top 15 von diesem Erfolg, bei dem der Bob Dylan auch mal The Band in den Vordergrund rücken mag mit This Wheels on Fire.

Die Berti Glockner schiebt hier geflissentlich alle Verantwortung immer nur an die anderen im Jahr 1966. Dabei kennen diese Berti, wie es hier auf dieser Polydor-Single zu lesen ist, auch in Schlager-Insider-Kreisen wahrscheinlich nur die wenigsten. Aber einen solchen Newcomer, den rüstet man in diesen Tagen bei unseren 50-50-Pärchen immerhin allzu gerne aus mit einem nächsten US-Übernahmekandidaten. Denn auch wenn sich die Berti, wie zu erwarten, am Markt auch überhaupt nicht gegen das zugrunde liegende Original von Sonny and Cher auch durchsetzen kann, dann macht das auch rein gar nichts. Denn es reicht vollkommen, wenn immer nur die anderen, also die deutschen Texter, davon 25% der Sonny and Cher-Tantiemen abfischen können. Und die Berti versucht es dann auch auf der anderen Seite der Single bei unseren 50-50-Pärchen auch gleich nochmal mit identischem Muster dann bei der New Vaudeville Band, alias Versuch es noch einmal. Wir versuchen es auch konsequenterweise mit dieser Zuverdienstmasche auch weiter durchs Jahr, mit jedem Tag dann ein neues Beispiel aus der deutsch-amerikanischen Schlagergeschichte, heute im Namen vom Little Man mit Sonny and Cher.

Wir gehen diesmal in den britischen Südosten, in die Grafschaft Essex mit Dave Curtis and the Tremors, wo sich der Dave Atkins mit seinen 5 Mannen natürlich auch ganz genauso um die schwarzen Import-Sounds kümmert aus Amerika mit I'm a Hawk for You, Baby von den Coasters. Und damit hat es aber schon im Jahr zuvor, 1963, angefangen mit Erky Grant mit seinen Earwings bei Beat Goes Rhythm and Blues zur ersten Single versucht, weil auch die schwarzen Pop-Aspiranten, die liefern für den britischen Beatmarkt auch gerne diesen ganz besonderen Touch an Rhythm and Blues, auch wenn es mal nicht ganz so bluesgetränkt klingen soll. Der Dave Curtis siedelt dann aber auch über nach Frankreich, um die britische Rhythm and Blues-Übermacht auf der Insel auch nicht mehr so zu spüren, denn genauso wie bei uns zum Beispiel der Casey Jones oder der Tony Sheridan oder Lee Curtis, die wandern eben nur zu gerne auch aus aufs Festland, um der möglichen Übermacht an Live-Auftrittsmöglichkeiten auf der Insel zu entkommen oder mal besser gesagt viel weniger Konkurrenz zu spüren auf den möglichen regionalen Live-Bühnen, aber dann natürlich auch immer weiterhin mit den US-Importen im Repertoire, diesmal mit Eddie Cochran oder Ray Charles oder eben diesmal von den Coasters. I'm a Hawk for You, Baby. I'm

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Wir nehmen uns gerne gerade für so einen schwarz-weißen Meilenstein hier bei Beat Goes Rhythm and Blues auch gleich dreimal Zeit, bis wir die Songgeschichte mal wenigstens ansatzweise ein bisschen eingeordnet haben. Diesmal mit den Moody Blues aus Birmingham. Und auch wenn es davon in Amerika die erste Top-10-notierte Rolling Stones-Scheibe gibt, auch bei uns in Deutschland in die Top 30 reinrangiert, zu Hause in England kann es davon von den Rolling Stones gar keine Single geben. Nun werden sich aber vielleicht die neu angekommenen Zuhörer hier bei Beat Goes Rhythm and Blues auch wundern, das zu hören. Denn wie kann man so ein Hitpotenzial denn eigentlich vorsätzlich auslassen? Ganz einfach, weil es damit auf der Insel bereits zwei weitere Singles mit den Moody Blues und auch mit den 4 Plus One und ihrem Sänger Keith West gibt. Und so waren die Stones zu Hause auf der Insel damit für die Hitparadenaufmerksamkeit komplett gesperrt. Daher gibt's diesmal auch nicht von den Stones die oft zitierte schwarze vermeintliche Originalversion mit der Irma Thomas, sondern diesmal kommt zum zeitgerechten Songkapitel die noch frühere Variante an den Start, schon aus dem Jahr 1963 mit Orchesterchef Kai Winding und dem Original von Time Is On My Side.

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wenn unser heutiges 60s-Album des Tages End of the World heißt, dann soll uns das mit Leadsänger Demis Roussos und seinen Aphrodite's Child eigentlich nach Griechenland entführen, ins Jahr 1968. Dort findet sich dann auch der Soundbastler Vangelis schon mit ein, die gemeinsam erstmal nach Paris übersiedeln, um dort ihr Glück zu versuchen. Und dabei ist The End of the World eigentlich ihr Debütwerk mit einem recht außergewöhnlich erfolgreichen Single-Hit in vielen europäischen Ländern, bei uns in Deutschland in die Top 30 einrangiert, genauso wie auch in England, aber umso erfolgreicher auch eine Nummer 1 in Belgien, Italien und Frankreich, mit einem Treppchenplatz in Holland, Norwegen und Schweden, mit Rain and Tears von den Aphrodite's Child aus ihrem Album End of the World.

Im Tal der Traurigkeit, The Valley of Sadness, so sammeln Vangelis und Demis Roussos die Zeitgeistströmungen damit auf, am Ende mit dem titelgebenden Albumsong auch noch in Belgien, Frankreich und Spanien in den Top 10 und somit auch nochmal deutlich die Hitparaden erreicht für die Aphrodite's Child und The End of the World.

reaktivieren diesmal bei unserer 60s Instrumentalecke mit den Viscounts hier im Jahr 1961 auch gleich 2 uralt Oldies auf einer Single. Zum einen kommt hier der Little Brown Jug bereits aus dem Originaljahr 1900 mit Steve Porter, bevor ihn dann fast 40 Jahre später auch der Glenn Miller in die Top 10 bringt. Und der Saxophonist Harry Haller, der greift mit den Viscounts auch auf der anderen Seite sich damit im Vergleich noch einen Newcomer von Bandleader Tommy Dorsey raus in den Top 10 aus dem Originaljahr 1945, hier mit dem Opus One für die Viscounts.

Wir suchen wie immer auf unserem Geburtstagskalender das Gelbe vom Ei. Und heute haben wir das gefunden mit dem Trocksänger Rick Presley und The Yeller in Me. Geboren wird er heute am 12. Juni 1941 in Andover in der britischen Grafschaft Hampshire als der Reginald Maurice Ball. Aber wie man ganz unschwer erkennen kann, da war er schon in seiner frühesten Jugend ein erklärter Elvis-Fan. Anfangs noch als Maurer am Bau unterwegs, da ändert sich aber das Leben von diesem Rick Ball in diesem Jahr 1966 grundlegend, nachdem sich ihr Debüt Wild Thing mehr als 5 Millionen Mal schon verkauft und auch sofort die Nachfolgesingle wird ein englischer und ein deutscher Treppchenplatz aus der Feder von Rick Presley.

Spätestens hier wird auch mit der B-Seite klar, dass wir uns im Punkbeat-Jahr 1966 befinden. Aber unser Jubilar, der war bis zum Jahresende auch schon mit den etwas leiseren Tönen äußerst erfolgreich. Gleich mit der nächsten britischen Top-10-Single Any Way That You Want Me mit Rick Presley und den Trucks.

was noch bei den Trucks auf einer EP kleben bleibt. Das nutzt hier im gleichen Jahr auch die Gruppe The Truth noch zur Single. Und auch eine zweite Piratensender-Single von Lauren Gibson in London wird noch nachgereicht. Damals ja eigentlich an der Tagesordnung, dass man sich die aktuellen Beatles oder Stones oder Hollies und eben auch die Trucks-Alben auch genau durchhört, weil eine davon abgeleitete Single auch immer Erfolg verspricht. Denn nach bereits 4 eigenen Chart-Hits in nur diesem einen Jahr 1966, da werden auch die Kompositionen von unserem Jubilar ganz ähnlich wertgeschätzt. Hier auch mit seinem Jingle Jangle aus der Feder von Rick Presley.

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Hi Hazel, auch ein zweites Mal. Hi, hi Rick Presley, nun im Jahr 1967 angekommen mit den nächsten drei bevorstehenden Charthits in diesem Jahr. Diesmal auch wieder bei uns ein deutscher Top-10-Erfolg aus der Feder von unserem Jubilar, Rick Presley und die Trox. Give it to me.

Light of the Long Grass schafft es dann nur mehr in die Top 20. Aber unser Jubilar Rick Presley, der steht auch weiterhin am Notenblatt für die anderen Kollegen parat. Mit Lee Drummond jetzt zu seinem Baby I Know.

den nächsten beiden Trox Album Takes, da versucht sich hier der Barry Benson auch in ganz ähnlichem Muster noch zu Zeiten der britischen Piratensenderschiffe mit der Cousin Jane und auch noch mit dem Zusammentreffen mit Meet Jacqueline, the Dancing Machine.

Meet Jacqueline, the Dancing Machine aus der Feder von Albert Hammond. Ebenfalls hier aus der Trogs Heimatstadt Andover, diesmal für die Gruppe The Loot. Aber die Trogs B-Seiten und die Albumtakes, die reichen dann auch bis nach Australien an die andere Seite des Erdballs mit ihrem verlorenen Lost Girl aus der Feder von Reg Ball alias Reg Presley für die Gruppe Grandma's Tonic.

My Lady kommt im selben Jahr mit dem ehemaligen Shadows-Bassisten Chad Harris hier zu Single-Ehren, schon mit deutlichen Psychedelic-Anklängen. Aber der Abschluss von unserem Geburtstagskapitel im Jahr 1967 geht dann wie gewohnt wieder nach Trox-Manier, auch wieder an unseren Jubilar selbst, mit dem Girl in Black für Rick Presley.

Wenn ihr denkt, ich würde euch hier jeden Tag an dieser Stelle ein Märchen erzählen mit all diesen Elvis-Cover-Versionen, deshalb spielen wir ja gleich sofort nach der Elvis-Version hier vom Fairy Tale, vom Märchen, das Originalmärchen hinterher. Der Elvis vertont nämlich diese Komposition der Schwestern Anita und Bonnie Pointer erst für sein 75er Album Today. Aber die Pointer Sisters, die liefern ihm noch wenige Monate zuvor im Mai 1974 die dazugehörige Originalvorlage. Eigentlich entsteht der Song, weil sich die Anita Pointer in einen verheirateten Radio-Disc-Jockey verliebt, der ihr aber verschweigt, dass er schon verheiratet ist. Aber diesem Radio-Disc-Jockey ist es auch zu verdanken, dass die Pointer Sisters diesen Song auch in Country-Manier mit Steel-Gitarre jetzt einspielen. Und wenig später erlebt man sie deswegen auch in der Grand Ole Opry, was nach wie vor natürlich für eine schwarze Formation absolut die Ausnahme war. Aber das Märchen der Pointer Sisters, das verkauft sich dennoch bis in die Top 20 der Poplisten. Und der Elvis ist fasziniert, was diese vier Schwestern Ruth, June, Anita und Bonnie Pointer hier an reinrassigem Country-Sound zu bieten haben mit ihrem Fairy Tale.

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2: Unser täglicher Fernsehserien-Exkurs macht heute Halt in den Jahren 1976 und 77 mit Hauptdarsteller Judd Hirsch in der Rolle des Polizeisergeants Dominic Del Vecchio in Los Angeles. Und der löst dann bei uns ab 1979 auch wieder wie gewohnt erstmal nur 16 der insgesamt 22 Fälle zu je 60 Minuten in der ARD, bis dann RTL Ende der 80er Jahre die restlichen Episoden auch noch nachsynchronisiert. Und wenn der Del Vecchio gerade mal nicht seine Kriminalfälle löst, dann verbringt er die meiste Zeit im Friseurladen seines Vaters Tommaso, der das so ganz und gar nicht gut findet, dass sein Sohn bei der Polizei gelandet ist und nicht später mal seinen Friseurladen übernehmen möchte. Und die Erkennungsmelodie kommt auch diesmal wieder von Orchesterchef Billy Goldenberg. Der hat uns kurz zuvor auch schon bereits die Melodien zu Kojak oder auch zu Harry O schon bereits spendiert. Nur diesmal bringt er uns seine nächste Krimiserie in Erinnerung mit Dominic Del Vecchio.

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2: Der Axel Lindner begrüßt euch wie angestammt auch heute wieder zu einer nächsten 70s Hit Halbzeit mit unserem Jahresdurchlauf der Originalversionen berühmter Hits und in der zweiten Viertelstunde natürlich auch wieder mit einem weiteren deutsch-englischen 50-50 Pärchen am Start. Diesmal aber in der kommenden halben Stunde mit Hits und Geschichten nur aus dem Jahr 1973, zu dem wir euch jetzt auch gleich mitnehmen wollen zu einer ersten Hit-Einstimmung. Und genau nach diesem Muster laufen wir auch durch die 50s und die 60s hier weiter durch die Jahrzehnte, weil es wirklich so viele Songbeispiele mit Originalgeschichten gibt, dass wir hier damit in Summe ganz locker hier jeden Tag neu bestückt antreten dürfen, durchs komplette Jahr zu reisen mit unseren kurzen Musikausflügen zur Hit History Halbzeit.

Die Doobie Brothers entführen uns heute zum 70s Originalvergleichspärchen ins Hitparadenjahr 1973 in die Top 40 mit Jesus is just alright. Also verwundert's schon im Songtitel eigentlich nicht, dass wir jetzt im Anschluss gleich ein Gospel-Original schon aus dem Jahr 1966 dann hören werden mit den Art Reynolds Singers auf ihrer LP Telling It Like It Is. Und ich sag's euch, wie es ist. Auch die Birds verbringen mit diesem Jesus is just alright Anfang 1970 auch nochmal 2 Wochen in den Hot 100. Denn in dieser Zeit gab's auch wirklich Dutzende an Gospel beeinflussten Hits. Zum Beispiel Spirit in the Sky mit Norman Greenbaum oder Oh Happy Day mit den Edwin Hawkins Singers, mit Put Your Hand in the Hand mit der Gruppe Ocean bis hin zu Speak in the Sky mit Rick Springfield und natürlich auch My Sweet Lord mit George Harrison und viele, viele mehr. Der schon seit jeher 4. Hitparadenast der Amerikaner nach den Country und den Rhythm and Blues und den Popcharts, schon seit den ersten Tagen der Hitparadennotierungen nach dem Zweiten Weltkrieg. Da gibt's im Billboard-Magazin bereits eigens notierte Gospel-Charts. Genau mit solchen Originalen, die dann auch als Pop-Crossover-Hit landen, mit den Art Reynolds Singers im Jahr 1966. Und Jesus is just alright.

Es ist ungefähr schon einen Tag her, als wir uns zuletzt zu unserem 50-50-Pärchen hier aus den 70s getroffen haben. Und dementsprechend gibt's auch dann morgen oder übermorgen oder nächsten Monat auch immer wieder genau einen weiteren deutsch-englischen Originalpaarversuch. Diesmal mit Bonnie St. Clair und Unit Gloria mit Klopf an bei mir, alias Clap Your Hands and Stamp Your Feet, mit dem dann aber englischsprachigen Hit in den deutschen Charts für die Holländerin Bonnie St. Clair und dementsprechend sowohl in Deutsch als auch bei den britischen Nachbarn in der jeweiligen Landessprache unterwegs mit diesem Glamrock-Hit. Sie kommt dann auch im Anschluss auch nochmal öfter bei uns in den Hitparaden vorbei mit einem ganz ähnlich glamourösen Waikiki Man. Aber auch danach im Anschluss gibt es von der Bonnie St. Clair mit ihren Mannen auch noch weitere Glamrock-Singles, die es dann auch noch in unsere 70s Non-Hit-Abteilung schaffen werden, nach diesem deutschen Debüterfolg von Clap Your Hands and Stamp Your Feet mit Bonnie St. Clair und ihrer Band Unit Gloria.

Wir schauen uns im Jahr 1973 natürlich auch in unserem Jahresturnus noch wesentlich öfter hier um. Aber auch die nächsten Musikjahre, die wollen alsbald mal ins Visier genommen werden. Und jetzt geht's auch gleich weiter zu unserem Teil 2 der Hit History Halbzeit.

Hip Hip Hurra, wir sind gelandet im Rec Presley Jahr 1968 mit einem mittlerweile rein deutschen Top 20 Erfolg, aber dafür bleibt sein fürderhin letzter Top 10 Erfolg auch gut 25 Jahre später dann mit der Gruppe Wet Wet Wet auch noch bis in unsere heutigen Tage gerne präsent. Der Überlieferung nach aber schreibt unser Jubilar diesen Titel in nur 10 Minuten, also hat der Rec Presley wohl für sein ganzes Leben damit seinen besten Stundenlohn eingefahren mit dieser Idee zu Love is All Around.

Die britische Variante vom Glen Campbell-Hit Wichita Lineman, die kommt hier 1969 durch den Solosänger Rack Presley mit der Geschichte von diesem Telefontechniker, der da durch die Lande reist, um Telefondrähte zu reparieren. Aber zu reparieren war dann ab 1970 auch mit seiner Hitparadenkarriere leider nichts mehr. Und so bleibt's für unseren Jubilar dann auch für dahin bei diesen beiden Soloscheiben von Rack Presley. Jetzt noch mit Let's Pull It Together. Mm-hmm.

Collins für unseren Jubilar dann im Fortgang nicht mehr zu weiteren Charthits reichen sollte. Seine Kompositionen, die finden dennoch weiter Anklang. Hier 1971 mit der Gruppe Fable und With a Boy Like You, während Derek Presley hier 1970 sich jetzt schon als der Raver versucht, so direkt an der Nahtstelle zwischen Beat und Glamrock, The Raver.

Mit einem fröhlichen Everything's Funny, da beschließen wir dann damit unseren Kurzausflug zum Geburtstag von Rack Presley, hier jetzt 1972 angelangt. Und auch ihr gemeinsamer Debüthit, der wird auch noch mehrfach durch die Jahrzehnte getragen, jetzt mit einer Reggae-Variante. Da verabschiedet sich der Rack Presley damit von unserem Geburtstagskalender, genauso wie er sich 7 Jahre zuvor gemeldet hat, jetzt mit seiner Reggae-Version zum Wild Thing.

Ich habe unlängst ein ganz tolles Kompliment bekommen, das mich auch sowas von angespornt hat, unseren Hit History Tageskalender auch ganz bestimmt weiter fortzusetzen. Wenn Musikgeschichte schon früher immer so spannend gewesen wäre, dann wäre ich womöglich Musiker geworden, um all diese besonderen Tonmomente noch besser verstehen zu können. Und ich habe ihm darauf geantwortet, hab keine Sorge, bei uns ist auch keiner Musiker geworden. Aber allein schon das konsequente Zuhören, das bereichert unser musikalisches Leben ungemein. Und genau deshalb versuchen wir auch morgen wieder einige zuhörenswürdige Oldie-Musikgeschichten für euch auszugraben, damit das Zuhören auch weiter in den Vordergrund rücken darf. Und damit freuen wir uns alle gemeinsam schon auf morgen, dann wieder zur nächsten Ausgabe von unserem Hit History Tageskalender.

Das war's für heute aus unserem Hit History Musikkalender mit Axel Lindner und seinen Gästen. 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

0: Hier 2129.
1: Kann ich bitte Susi sprechen?
0: Hier gibt es keine Susi. 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
1: Willkommen, Historianer. Meet the Beat Reloaded ist wieder dran mit Axel Lindner. Heute mit der Ausgabe Nummer 7 aus dem Beatjahr 1966. Und wir nummerieren hier auch munter weiter, weil wir uns auch jedes Mal wirklich darauf freuen, dass es auch endlich die Hits hinter den Hitparaden mal geschafft haben, mal geballt in eure Gehörgänge finden zu dürfen. Denn das wäre mir damals vor gut 30 Jahren im UKW-Radio nie und nimmer gegönnt worden, nur mal so eine Non-Hit-Stunde zusammenstellen zu dürfen. Denn damals mussten die Oldies immer Mainstream-tauglich fürs Publikum auch passen. Nur das bedienen wir in dieser Sendestunde mal bewusst nicht. Für die einen vielleicht schwer zu verstehen, dass man sowas macht, aber für die anderen vielleicht auch gerade deshalb der Grund, unsere Ausgaben vielleicht sogar zu sammeln. In jedem Fall hoffe ich aber wieder, dass unsere Singles auch heute in den allermeisten Fällen auch wieder so klingen, als wären sie vielleicht doch Hits geworden, auch wenn es diesmal nicht von den Beatles, den Stones oder den Kinks oder den Hollies kommt. Aber ich hoffe, das macht euch nichts aus, denn es gibt ganz bestimmt viele weitere spannende Scheiben zu entdecken, heute auch wieder bei Meet the Beat Reloaded.

Are you ready for this? Seid ihr schon bereit für das, was wir für euch heute aus den Regalen wieder mal entlassen durften? Alles aus dem US-Beat-Jahr 1966. Hier mit Jackie DeShannon am US-Kontinent heute mit angelandet. Und wir bündeln ja hier bei dieser Sendereihe immer so unsere Singles in Jahrgangspakete, damit man sich auch abseits der großen Hits mal so ein bisschen einhören kann, was dabei mit der Zeit hoffentlich auch so ein bisschen spüren lässt, wie sich der Sound in der zweiten Hälfte der 60er Jahre auch so dramatisch verändern wird. Denn auch gerade in Amerika, da hat man in diesen Jahren der British Invasion auch wohl zum ersten Mal so richtig bemerken müssen, dass da auch mal andere den buchstäblichen Ton angeben. Und deshalb verwendet man dort auch ganz gerne diesen recht martialischen Ausdruck der Invasion, als hätten ihnen die Engländer den musikalischen Krieg erklärt. Aber solange man in Amerika Kriege auf diese Art und Weise noch austrägt, da wäre es bestimmt für beide Seiten immer ein echter Gewinn. Hier auch mit Jimmy Eilish und Let Me Love You a Little.

Es war nun uns lange nicht klar, wie wir denn mit The Beat Reloaded auch so aufsetzen wollen. Aber am Ende ging es uns vor allem darum, dieses ständige Mangelgefühl von damals irgendwie egalisieren zu können. Gab es denn da noch in den 60er Jahren von Nord bis Süd oder von Ost bis West meist nur eine einzige Jugendmusikstunde am Nachmittag mit unseren erklärten Radiohelden dieser Tage? Und gerade in dieser Radiostunde war dann auch nichts anderes wichtiger, als all das zu hören, was man morgen am Schulhof mit den Kameraden auch wieder besprechen wollte. Und zwar war eben diese Radiostunde für die Betreiber, ganz egal, bei NDR, WDR, BR, SFB oder anderswo, eine offizielle Hausaufgabenstunde. Aber nahezu niemand hatte in dieser Stunde tatsächlich Hausaufgaben gemacht, sondern es war eigentlich erste Schülerpflicht, dort Radio zu hören. Nur eins war damals dann schon unterschwellig bewusst geworden, aber tatsächlich konnte dann noch niemand von uns richtig ermessen, was uns da hinter dieser schmalen Radiostunde noch alles durch die Lappen gegangen war, weil es einfach nirgendwo zu hören war. Und jetzt ist die Zeit dafür, endlich mal in die zweite und die dritte Reihe auch schauen zu dürfen, bei Meet the Beat Reloaded.

Wer uns jetzt hier bei Meet the Beat Reloaded schon einige Ausgaben lang mitverfolgt, der weiß ja inzwischen, dass es hierbei nicht um die Mainstream 60s Sendung geht und wir uns damit auch bei jedem Internetsendebetreiber aufs Herzlichste mal bedanken wollen, dass wir die Möglichkeit bekommen zu einer echten Oldie-Spatenstunde, immer mal wieder eingestreut und ganz selektiv so in homöopathischen Dosen auch verabreicht. Das aber auch nicht ohne einen schon lang schwelenden Hintergrund, denn es hat inzwischen auch schon eine mehr als 40 Jahre lange Geschichte hinter sich, wie aus Meet the Beat jetzt im 21. Jahrhundert Meet the Beat Reloaded werden durfte oder eigentlich sogar sollte, denn ich habe es damals auch schon hoch und heilig versprochen, dass Meet the Beat eines Tages nochmal aufgegriffen wird, mit jetzt anderen Mitteln und Möglichkeiten, aber immer noch mit derselben Grundhaltung, die eben diese Musik auch weiter durch die Zeit bringen möchte. Und dazu gleich mehr, wie es von Meet the Beat dann zu Meet the Beat Reloaded kommen durfte. 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

Wir liefern diesmal mit den Tears und ihrem Weatherman auch gleich den musikalischen Wetterbericht aus dem Jahr 1966. Weiterhin alles ohne jegliche offizielle Hitchancen, aber trotzdem auch hier mit der Gruppe Wild Affair. So nahe dran an einem Billboard-Hit. Hier mit Baby, Baby.

Damit ich euch auch über die eigentliche Initiatorin dieser Sendereihe hier nicht länger im Unklaren lassen will, ich möchte euch unbedingt auch noch kurz die Julia Edenhofer hier vorstellen, die bei uns im deutschen Süden im Bayerischen Rundfunk mal zuerst ab 1968 den Club 16 mitmoderiert hatte und dann ihr Thema Beatmusik dann während der 70er und 80er Jahre mit Meet the Beat auch weiter voranbringen konnte. Die Julia

Funkhaus eingeladen zu werden, um dort live mit im Studio dabei zu sitzen, während die Julia meine mitgebrachte Single abspielt. Und damit sollte jetzt für euch auch vollkommen klar sein, wie jetzt auch gut 40 Jahre später aus Meet the Beat jetzt Meet the Beat Reloaded werden konnte. Aber die Geschichte ist damit noch längst nicht zu Ende erzählt, rund um all diese prägenden Musikmomente mit der Julia Edenhofer.

So haben also genau diese britischen und auch amerikanischen Non-Hit-Singles dieser Tage auch genau diesen Kick ausgelöst, das Ganze mit Meet the Beat Reloaded

auch nochmal jetzt hochzuholen, denn es waren nun einmal nicht die gängigen Top-10-Hits, die die Julia nicht hatte. Und sie wollte doch ihren Hörern immer was Gutes tun mit all diesen Non-Hit-Singles. Es waren also genau diese britischen Import-Singles, die mal erst mühsam den Weg finden durften über den Zoll zu uns, damit die Julia sie dann in meinem Beisein im Studio auch abspielen konnte. Und ich hoffe, ihr könnt das auch irgendwie verstehen, warum es für mich auch endlich Zeit wird, dieses Thema genau so anzubringen, wie es damals auch ganz bestimmt der Julia gefallen hätte. Denn jetzt haben wir mit dem Medium Internetradio auch die perfekte Plattform dafür, genau eben solche Herzensprojekte zu reaktivieren. Heute wieder mit Meet the Beat Reloaded.

damit ich die Geschichte von Meet the Beat aber noch kurz zu Ende bringen darf, da will ich euch abschließend zur Julia noch einen der wichtigsten Prä-Radio-Momente von mir kurz schildern, der im Grunde damals erst das Ganze so richtig in Gang gebracht hatte. Als die Julia nämlich Meet the Beat und The Beat Goes On dann Ende der 80er Jahre aufgeben musste bei Bayern 3, da habe ich sie klarerweise sofort gefragt, wie geht's dir denn jetzt nach so langer Zeit damit aufhören zu müssen? Und sie meinte dazu nur ganz kurz, dann mach du das halt in meinem Sinn weiter. Es gibt doch inzwischen schon einige Privatradiostationen und die können so einen wie dich ganz bestimmt gut brauchen. Und so erzählte ich ihr dann, dass ich bei Radio Gong 2000, so wie das damals hieß, ohnehin schon seit Monaten den dortigen Moderator mit Oldie-Musik versorge. Und was soll ich sagen, ein Jahr später hatte ich dort meine erste eigene Radiokolumne mit der Rockola, der Musicbox der 50s und der 60s. Und wenn mich also die Julia damals nicht so absolut entwaffnend auch aufgefordert hätte, mit The Beat in ihrem Sinne auch weitermachen zu sollen, dann wäre ich höchstwahrscheinlich nie vor einem Rundfunkmikrofon gelandet. Aber jetzt konnte ich auch nicht mehr anders, eben als meine Zusage in ihrem Sinne auch einzulösen. Und auch dafür ganz herzlichen Dank, liebe Julia, denn das hat mein Leben wirklich mit einer ganzen Menge Spaß dann erweitert, die ich ohne diese Zusage hätte nicht erleben dürfen, nämlich jetzt mit Meet the Beat Reloaded.

Was hat sich eigentlich inzwischen seither getan? Meet the Beat wird nahezu sang- und klanglos damals abgesetzt bei Bayern 3, weil die noch jüngere Generation nur bereits die 70er und bald die 80er Jahre als die prägenden Oldies auch wahrnimmt, bis inzwischen nahezu jeglicher 60s-Kontakt im UKW-Radio ja schon aufgegeben wurde. Gerade mal, wenn vielleicht mal am Geburtstag von Paul McCartney die ein oder andere Beatles-Nummer läuft oder da vielleicht mal ab und zu Now and Then ein paar neue Beatles-Töne irgendwo auftauchen und die dann auch digital neu abgemischt werden. Aber wir hier im Internetradio, wir lassen uns davon garantiert nicht abhalten, diesen Sound auch weiterhin in der vollen Breite auch ans Ohr bringen zu wollen. Denn was für ein Glück, dass es inzwischen eben mit diesem Medium Internetradio überhaupt möglich ist, diese im UKW-Radio längst ausgemusterten Musikjahre auch weiter am Leben zu erhalten. Es gibt auch wirklich keinen Grund, sich musikalisch dann auf ein Pferd setzen zu müssen, das man eigentlich nicht ordentlich reiten kann. Es gibt schließlich auch hier bei Meet the Beat Reloaded noch so viel mehr kennenzulernen, dass ich dabei auch immer wieder so ein bisschen die Julia im Ohr habe. Wenn wir vor der Sendung immer noch so ein bisschen Zeit hatten und die da meinte ganz häufig, lass mal hören. Und das hieß dann eben übersetzt so viel, wenn du mir das schon mitbringst, dann will ich es in jedem Fall mal gehört haben. Und nicht wenige Scheiben davon sollte ich dann erst in der nächsten Woche bei Meet the Beat im Funkhaus wieder abholen. Und genau das ist eigentlich der Grund heute für Meet the Beat Reloaded.

Face to Face with Love. Wir befinden uns auch heute nochmal im US-amerikanischen Beat-Kosmos. Alles angesichts der vielen, vielen Singles, die wir damals so durch die Zeit schleppen mussten. Und manchmal habe ich bei diesem Thema von Meet the Beat Reloaded auch so ein bisschen den Eindruck, dass das eben alles irgendwie so laufen musste. Dass sich jetzt eben auch mit dem Medium Internet Radio auch die uneingeschränkte Möglichkeit erst bietet, auch gerade das so zur Sendereihe werden zu lassen, was uns damals im UKW-Radio nie und nimmer erlaubt worden wäre. Damals bestenfalls mit so dem ein oder anderen Quoten-Non-Hit am Start. Aber jetzt, da dürfen wir das bündeln und auch abseits der großen Hits mal konsequent in die zweite Reihe schauen. Auch hier mit den Sunrays nach Los Angeles mit ihrem direkten Hit-Nachfolger zu I Live for the Sun. Der heißt You Don't Face Me mit den Sunrays.

Wenn wir uns nach all den spannenden Radiogeschichten dieser Tage immer mal kurz noch auf die Kehrseite der Musikmedaille dann ein bisschen einlassen wollen, dann hatte die Julia oder auch ein Georg Kost ja oft alle Hebel in Bewegung gesetzt, um so manchen Hörerwunsch überhaupt organisieren zu können. Aber was man im deutschen Veröffentlichungskatalog eben damals nicht finden konnte, das konnte man auch nicht spielen. Denn man musste für jede seiner Sendungen natürlich eine Playliste mit Labeldaten und Komponist und Texter bei der GEMA abliefern. Denn so wollte man damals sicherstellen, dass immer nur Musik von offiziellen Tonträgern gesendet wird. Wenn also auf der anderen Seite die deutschen Plattenfirmen nur ganz wenig Interesse zeigen, an solchen Non-Hit-Samplern die überhaupt zu veröffentlichen, dann bleibt mehr oder weniger überhaupt nichts anderes übrig, als die Geschichten einfach zu importieren. Denn ansonsten gibt's nur die allgegenwärtigen K-Tel-Sampler mit immer diesen gleichen Aufnahmen. Und so entstehen dann auch in dieser Zeit in der deutschen Musikerinnerung an die Hits der 50s und der 60s auch immer so ein ganz ureigenes deutsches Veröffentlichungsbild an Hitparadenanteil, den es eben bei uns auf den Samplern zu hören gab. Es war durchaus an der Tagesordnung, dass selbst Top 20 Hits auf der Insel oder aus Amerika damals bei uns überhaupt nicht erschienen waren und man damit auch überhaupt keine Chance bekommen hatte, sowas überhaupt mal hören zu dürfen, außer man importiert das Original aus England oder Amerika. Für die Julia bei Meet the Beat.

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1: Bevor es gleich noch unseren kleinen Film- und Fernsehausflug auch im Jahr 1966 gibt, da machen die Sänger und die Sängerinnen zuvor wie immer erstmal noch eine kleine Pause bei unserer Instrumentalecke. Diesmal mit den Wheels und ihrem Roadblock.

Unseren heutigen Filmausflug zu den Silencers, den vertont uns hier auch schon zum wiederholten Mal der Orchesterchef Elmer Bernstein hier im Jahr 1966 mit Hauptdarsteller Dean Martin als der Geheimagent Matt Helm. Und dabei betätigt der sich zu Anfang eher noch als Fotograf, bis er dann von seiner Kollegin Tina, gespielt von Dahlia Lavi, quasi reaktiviert wird in bester James-Bond-Tradition, eine multinationale Verbrecherorganisation zur Strecke zu bringen und bei uns im selben Jahr mit dem Filmtitel Leise flüstern die Pistolen dann zu sehen. Aber neben den Pistolen, da steht der Dean Martin natürlich im Film auch gerne mit Whisky und Zigaretten und auch schönen Frauen vor der Kamera. Und so gibt's dort im Haus von Matt Helms beispielsweise ein Bett, bei dem man per Fernsteuerung in den vorgelagerten Pool fahren kann. Und weil die Silencers auch wirklich so erfolgreich werden, da gab es dann im Nachgang 1966 auch gleich noch Die Mörder stehen Schlange, dann 1967 Wenn Killer auf der Lauer liegen und 1968 Das Rollkommando, eben immer mit Dean Martin als Geheimagent Matt Helm, hier auch noch mit der gesungenen Variante von den Silencers oder Leise flüstern die Pistolen mit Vicky Carr.

unser Radio-Experiment von Meet the Beat Reloaded entlässt euch jetzt aber wieder schnurstracks in die Neuzeit, ins Hier und Jetzt. Aber ich hoffe, unsere kleine Radiorückblende mit all diesen Songs und Geschichten dieser längst vergangenen Tage, die haben euch Spaß gemacht. Und noch mehr hoffe ich natürlich, dass euch auch die Songs Spaß gemacht haben, denn das war ja das eigentliche Experiment. Ob es denn gelingen könnte, auch mal eine ganze Stunde lang vorsätzlich nicht immer nur die besten Hits aller Zeiten zu spielen. Und dafür bedanke ich mich ganz besonders bei euch, dass ihr hier vom etablierten Mainstream-Pfad auch für diese eine Stunde mal abweichen wolltet. Ich freue mich dann auch schon auf unsere nächste gemeinsame Reise zusammen in die damals so spannenden Radiotage, die sich damit aber auch ganz mühelos eben ins Hier und Jetzt transferieren lassen. Der Axel Lindner verabschiedet sich. Bis zum nächsten Mal dann bei Meet the Beat Reloaded.

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alle Hits des Jahres 1966 aus den englischen Charts. Sie wurden damals im New Musical Express veröffentlicht, die offiziellen Charts, und es gab eine Top 50 zu der Zeit. Im Radio wurde natürlich immer nur die Top 20 gespielt, und das heißt, auch die meisten dieser Titel, die heute in dieser Sendung kommen, werden wir da regulär in den Hitparaden noch nicht so direkt gehört haben. Bei mir gibt's sie schon. Wir sind inzwischen auf dem Platz 215 in dieser Reihenfolge angelangt. Und da haben wir als nächstes The Who. A Legal Matter heißt ihr Titel. 6 Wochen in den Charts, Platz 32 erreicht.

A Legal Matter, das waren The Who. Und der nächste Titel hat auch 6 Wochen in den Charts verbracht, bis zum Platz 32 ebenfalls gekommen, 2 Punkte mehr gesammelt. Das sind die Walker Brothers mit Deadlier Than The Male auf unserem Platz 214. Und danach kommt noch einer von den Walker Brothers auf dem Platz 213. Twinkle Dee heißt der Titel und das singt Gary Walker. Eigentlich heißt er Gary Leeds, also einer von den Walker Brothers mal solo.

Das waren also die Walker Brothers mit Deadlier Than the Mail und einer von den Walker Brothers, nämlich Gary Walker mit Twinkle Lee. Weiter geht's mit einer Gruppe namens The Truth, also die Wahrheit. 6 Wochen in den Charts, Platz 27 haben sie erreicht mit einem Beatles-Titel, nämlich Girl, auf unserem Platz 212.

das waren zum Vergleich die Beatles mit ihrem Titel Girl von der LP Rubber Soul. 6 Wochen in den Charts, Platz 22 erreicht hat Roy Orbison. Sein Titel heißt Breaking Up is Breaking My Heart auf unserem Platz 211.

Breaking Up is Breaking My Heart, das war Roy Orbison. Und nun kommt nochmal Gary Walker bzw. Gary Leeds. Sein Titel You Don't Love Me war 6 Wochen in den Charts, hat den Platz 26 erreicht und damit ist er dann auf unserem Platz 210 gelandet.

You Don't Love Me, das war Gary Walker. Und jetzt kommen mal wieder zwei Titel gleich hintereinander, weil sie fast dieselbe Punktzahl erreicht haben. Herman's Hermits sind die ersten mit East West auf unserem Platz 209. 7 Wochen in den Charts, Platz 33 erreicht. Und danach kommen die Master Singers

Highway Code, das waren die Master Singers, also mal mit der Straßenverkehrsordnung in anderer Form. Und davor hatten wir Hermanns Hermits mit East West. Die Master Singers hatten ja schon mal den Wetterbericht besungen, das hatten wir in der ersten Sendung dieser Reihe schon gehört. Weiter geht's mit Paul and Barry Ryan. 6 Wochen waren sie in den Charts, haben sogar schon den Platz 18 erreicht. Have Pity on the Boy, das ist unser Platz 207.

Have Pity on the Boy, das waren Paul and Barry Ryan. Die nächsten beiden Titel sind wieder gleichberechtigt mit gleicher Punktzahl, also kommen sie im Doppelpack. Da haben wir einmal die Shadows, diesmal instrumental, A Place in the Sun, 6 Wochen in den Charts, Platz 24 erreicht. Und Tommy James and the Shondells, 7 Wochen in den Charts, Platz 38 erreicht mit Hanky Panky. Beide Titel also auf unserem Platz 205.

Laut Google handelt es sich bei Hanky Panky um Damenunterwäsche. Das hätte ich natürlich nie gedacht. Das war der Titel von Tommy James and the Shondells. Davor hatten wir die Shadows mit ihrer Instrumentalversion A Place in the Sun. Ken Dodd ist der Nächste. It's Love heißt sein Titel. 7 Wochen in den Charts, Platz 36 erreicht. Unser Platz 204.

Dodd, It's Love. Und weiter geht's mit Percy Sledge. Warm and Tender Love heißt sein Titel auf unserem Platz 203. Damit war er auch 7 Wochen in den Charts, hat den Platz 34 erreicht.

Warm and Tender Love, das war Percy Sledge. Als nächstes kommt eine Gruppe, die wieder mal von Joe Meek produziert wurde, The Crying Shames. Please Stay heißt ihr Titel. 7 Wochen in den Charts, Platz 26 erreicht und das ist unsere Nummer 202.

Please Stay, natürlich in einer Hörprobe des Originals. Das waren die Drifters von 1960. Die Crying Shames hatten ihren Hit dann eben 1966. Weiter geht's mit Peter and Gordon. 7 Wochen in den Charts, Platz 28 erreicht. Woman heißt ihr Titel auf unserem Platz 201. Und danach kommt gleich der Platz 200, nämlich auch 7 Wochen in den Charts, auch den Platz 28 als höchste Position erreicht. Einen Punkt mehr gesammelt hatte David Garrick mit Lady Jane auf unserem Platz 200.

Lady Jane, und diesen Titel hatten wir in der allerersten Sendung von Tony Merrick schon mal gehört. Da hatte ich auch den Stones-Titel im Vergleich dazu gebracht. Und dies hier war jetzt die Version von David Garrick und natürlich auch wieder der Stones-Titel zum Vergleich, allerdings die instrumentale Version, also quasi das Playback dazu. Lady Jane. Weiter geht's mit Andy Williams. In the Arms of Love heißt sein Titel, 7 Wochen in den Charts, Platz 33 erreicht, und das ist dann der Platz 199 geworden.

In the Arms of Love, das war Andy Williams. Gino Washington and the Ram Jam Band sind jetzt nochmal dran. 8 Wochen in den Charts, Platz 39 erreicht. Ihr Titel heißt Water, auf unserem Platz 198.

Gino Washington and the Ram Jam Band und ihr Titel hieß Water. Und jetzt kommt schon wieder der letzte Titel in dieser Sendung. PJ Proby ist das. You've Come Back heißt sein Titel. Er hat den Platz 25 erreicht bei 7 Wochen Laufzeit. Und das ist unser Platz 197.

0: You've Come Back, das war PJ Proby und ich verspreche, ich werde auch wieder zurückkommen, aber erst beim nächsten Mal. Und bis dahin sage ich Tschüss.
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Haben Sie schon mal von J. Mayo Inc. Williams gehört? Nein? Dann sind Sie nicht alleine, das darf ich Ihnen versichern. J. Mayo Williams ist aber fest mit der Geschichte des Blues verbunden, obwohl er kein Instrument spielte. Dass er vor seiner Karriere im Musikgeschäft auch wegweisend für den American Football war, ist auch Geschichte. Dort aber war er Protagonist, also einer der ersten schwarzen Spieler, denen erlaubt wurde, in der NFL zu spielen, obwohl er kein Weißer war. Wir kümmern uns aber in den nächsten 60 Minuten um seinen Anteil innerhalb der Jazz- und Blueswelt. Und damit begrüße ich Sie zu einer neuen Ausgabe der Bayougi Radio Show. Mein Name ist Christian Christel und ich wünsche Ihnen viel Kurzweil, denn heute wird es spannend und interessant.

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J. Mayo Inc. Williams wurde am 25. September 1894 in Arkansas geboren. Einige Historiker behaupten, sein Spitzname Inc. sei seiner Fähigkeit zu verdanken, talentierte afroamerikanische Musiker unter Vertrag zu nehmen. Tatsächlich handelt es sich aber jedoch um einen rassistischen Spitznamen aus seiner Footballzeit, als er einer der wenigen schwarzen Spieler in weißen College- und Profiteams war. Ink heißt übersetzt Tinte, was in seinem Fall schlichtweg auf die Hautfarbe bezogen war, denn er soll einer der schwärzesten Schwarzen gewesen sein, die es gab. Anfang der 1920er Jahre wurde er dann der erfolgreichste Race Records Produzent seiner Zeit und brach alle bisherigen Verkaufsrekorde in diesem Genre. Auch hier nochmal zum Verständnis. Die von Weißen geführten großen Plattenfirmen waren sich bewusst, dass es einen Markt für schwarzes Publikum in Amerika gab. Deshalb gründeten sie intern eigene Abteilungen und nannten diese Race Records, also Abteilungen für Rassenmusik. Hier sollten schwarze Produzenten schwarze Musiker ausfindig machen, sie aufnehmen und die Platten dann auch über ein ganz eigenes Distributionsnetz an schwarze Kunden verkaufen.

J. Mayo Williams erster Ausflug in die Musikindustrie war eine Arbeit als Inkasso-Agent für das schwarze Plattenlabel Black Swan. Er musste bei säumigen Plattenläden die Gelder eintreiben, lernte aber dabei so viele interessante Menschen kennen, die ihm auf seinem späteren Weg noch helfen könnten. Obwohl er bis 1926 immer wieder Football spielte, galt seine große Liebe der Musik. Einer seiner berühmtesten Sprüche war: »Ich spiele zwar kein Instrument, aber ich weiß ja, was mir gefällt.« 1924 heuerte er bei Paramount Records in Chicago an. Die Firma hatte erst kurz zuvor ein Büro in Chicago eröffnet und wollte im Markt der schwarzen Rassenplatten Fuß fassen. Williams sollte als Talentsucher neue Künstler anwerben und als Leiter von Aufnahmesessions im Raum Chicago dafür sorgen, dass Hits produziert wurden. Mit seinem Eintritt bei Paramount war Williams übrigens der erste Afroamerikaner in einer leitenden Position bei einem weißen Plattenlabel.

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1: J. Mayo Williams war unter anderem bei Paramount auch dafür verantwortlich, die gemachten Aufnahmen bei der Urheberrechtsabteilung des Library of Congress anzumelden. Williams soll übrigens kein Gehalt bekommen haben, sondern Tantiemen für die von ihm produzierten Sessions. Dass er den Künstlern für ihre Aufnahmen im Studio immer wieder ein kleines, aber sicheres Gehalt bezahlte, mag für ihn sprechen. Er sorgte aber auch dafür, dass sie durch solche Verträge eben keine Tantiemen bekamen. Aus meiner eigenen Erfahrung mit Plattenfirmen kann ich sagen, dass wohl die meisten Musiker froh waren, wenn sie ein klein wenig Geld in der Tasche hatten. Mit Sicherheit wurden auch 80% der Aufnahmen kein kommerzieller Erfolg, aber 20% schon. Und die Tantiemen, die dann flossen, die flossen in die Tasche von J. Mayo Williams.

1927 wurde er von der Chicago Record Company bei Paramount abgeworben, um dort quasi in leitender Stellung einen neuen Job anzunehmen. Die Chicago Record Company versuchte, in diese Race-Music-Geschichte einzusteigen und veröffentlichte Jazz, Blues und Gospel auf ihrem Label Black Patty. Die Aufgabe für Williams war nicht recht viel anders als das, was er bei Paramount schon gemacht hatte. Aber diesmal hatte er zum Beispiel die Veröffentlichung des Original Stack O'Lee Blues unter sich von den Down Home Boys. Und das ist vermutlich die erste aufgenommene Version eines Songs, der später bis in die heutigen Tage als Stack O'Lee bekannt ist.

Das Plattenlabel Black Patty war kein kommerzieller Erfolg und scheiterte bald. Williams, der wechselte zu Brunswick Records und dessen Tochterlabel Vocalion. Und jetzt sollte er endlich Musikgeschichte schreiben. Denn auf Vermittlung des Pianisten und Talentsuchers Cow Cow Davenport hörte J. Mayo Williams, so wie man sich erzählt, auf einer Party irgendwo in einem Wohnzimmer einen Pianisten, der den Blues ein klein wenig schneller, ein klein wenig rhythmischer, ein klein wenig tanzbarer spielte als die anderen. Sein Name war Clarence Pinetop Smith. Williams musste nicht lange überlegen und lud Pinetop Smith am 29. Dezember 1928 ins Studio ein, um diesen tanzbaren Blues am Klavier aufzunehmen. Auf die Frage, wie der Song denn heißen würde, muss Pinetop Smith geantwortet haben: Pinetop's Boogie Woogie. Und ich bin mir sicher, dass alle, die im Studio dabei waren, sich fragend angesehen haben. Boogie Woogie, das war zur damaligen Zeit eher ein Begriff für einen unsichtbaren Geist, etwas Schreckliches, das in der Nacht kommt und kleine Kinder stiehlt. Aber Smith bestand darauf, spielte den Song ein mit einer Art Sprachgesang, bei der das Publikum zum Tanzen aufforderte, und spielte diesen wunderbaren rhythmischen Sound am Klavier.

0: 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Now when I tell you to hold yourself, you get ready to stop. And don't move a peg. 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Hold yourself now. Shake that thing. That's what I'm talking about.
1: J. Mayer Williams war mit der Aufnahme nicht zufrieden. Seine Bosse bei Vocalion würden ihn in der Luft zerreißen. Der Text, den Pinetop Smith da als Sprachgesang eingebaut hatte, war derart unanständig, das ging nicht. Von wegen Tanzen, da ging es doch um ganz was anderes. Pinetop musste den Song nochmal aufnehmen, diesmal in einer gemäßigteren Variante und ohne den Zusatz Boogie Woogie. Williams spielte aber später der Geschäftsleitung von Vocalion beide Aufnahmen vor. Und trotz der Bedenken veröffentlichten sie die Boogie-Woogie-Version und schrieben damit Musikgeschichte.

Nach dem Börsencrash von 1929 brachen die Plattenverkäufe überall ein. Künstler, aber auch die Plattenfirmen waren besonders hart getroffen. Williams verließ erstmal das Musikgeschäft und fand eine Anstellung als Football-Trainer in Atlanta, Georgia. 1934 bekam er aber wieder einen Job als Leiter der Race Music Abteilung bei der amerikanischen Niederlassung der britischen Plattenfirma Decca Records. Und er war wieder im Geschäft. Gemeinsam mit dem damaligen Amerika-Boss der Decca, Jack Cab, versuchte er übrigens in den 40er Jahren den Begriff Boogie-Woogie für sich zu schützen, was aber dank der amerikanischen Gerichte misslang. Bis in die 1970er Jahre war er als Produzent und Verleger in vielen kleinen Firmen und Verlagen aktiv. Trotzdem blieb immer ein kleiner Beigeschmack am Namen J. Mayo Williams hängen. Denn seine Verträge, so erzählt man sich, die waren Knebelverträge, von denen die Musiker im Endeffekt nichts hätten. Und viele erfolgreiche Künstler, die Williams aufnahmen, darunter Blind Blake oder Blind Lemon Jefferson, erhielten wahrscheinlich gar keine Tantiemen. Die Plattenfirmen und J. Mayo Williams wussten genau, dass Bluesmusiker aus ländlichen Gegenden mit dem Urheberrecht überhaupt nicht vertraut waren. Und sie nutzten die Verletzlichkeit der Musiker zusätzlich aus, indem sie bei den Aufnahmesitzungen kostenlosen Alkohol anboten, in der Hoffnung, dass die sich jetzt betrinken und ihre Rechte dann schon abtreten würden.

So, und wer hat jetzt schon wieder an der Uhr gedreht? Na, egal. Ich darf mich verabschieden und hoffe, Sie hatten ein klein wenig Kurzweil mit unserer Geschichte über J. Mayo Williams. Er verstarb übrigens 1980 im Alter von 86 Jahren. Es gibt aber eine wunderbare, ausführliche Biografie über ihn von Clifford R. Murphy und sie heißt Der Indeliable J. Mayo Williams. Da steht das, was ich Ihnen heute im Schnelldurchgang erzählt habe, ausführlich drin. So, und einen habe ich noch zum Schluss, denn bei der Aufnahmesession am 29. Dezember 1928 mit Clarence Pinetop Smith in Chicago, da wurde auch dieser Song hier aufgenommen, den ich persönlich liebe, Pinetop's Blues.

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